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1: Mit der Currysoße drauf.
0: Ey, Uwe, und das Zeitungspapier war knapp, zumal es nicht fürs Tabaktrocken oder zum Ausstoff von nassen Schuhwerks gebraucht wurde. Ja, sondern in kleine Rechtecke zerschnitten, auf angespitzte Haken gespießt. Ey,
2: Klopapier!

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0: An Haut können wir uns früher mehr kriegen, größtenteils freundlichen Tag an der Art bei Temperaturen um die 23 Grad mittig, aber auch nur umsonnig. 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
2: 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Bei Temperaturen im 23 Grad mittig, aber auch nur umsondig geht es sommerlich. 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
0: Ja, aktuell haben wir 17 Grad hier im Kirchspiel, schon heute kriegen wir dann einen freundlichen Tag. 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
0: Aktuell immer 17 Grad, hei um Kirchspiech und haut Krämer dann noch einen freundlichen Tag bei Temperaturen bis 23 Grad am Nachmittag. 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
1: 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An der Nacht wird der Prävision von Meteolux auch die nächste 2 Tage solid nach Dresche bleiben. 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
0: 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Und dann nach vierter Prüfung von Meteolux auch die nächste zwei Tage soll es nach drisch bleiben. 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